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0: vor sechs. Und jetzt die Nachrichten.
1: Nach Brand in Müllverwertungsanlage. Müll wird weiterhin eingesammelt. Und Fall Altenkohle. Begründung für Freilassung von Angelucci liegt vor. Das Wetter. Auch heute steht uns wieder ein sonnig heißer Tag bevor. Ich bin Stefanie Derzer. Schönen guten Morgen.
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1: Die Müllverwertungsanlage in Bozen bleibt nach dem Brand gestern mehrere Wochen lang außer Betrieb. Sorgen machen müssen wir uns deswegen aber nicht. Unser Hausmüll wird trotzdem regulär abgeholt. Das teilt die Betreibergesellschaft Ecocenter mit. Gestoppt wird dagegen vorerst die Sammlung von Sondermüll und Müll aus dem Trentino. Der Rest wird in Bozen zwischengelagert, bis die Anlage wieder läuft. Gestern hatte es einen technischen Defekt in einem Transformator gegeben, der daraufhin Feuer gefangen hat. Die Flammen haben sich über die Fassade bis aufs Dach ausgebreitet. Wie hoch der Schaden ist und wie teuer die Reparatur wird, ist noch nicht klar. Die Vorhaltungen gegen die Südtiroler Angeklagten im Fall Altenkohle verpuffen nach und nach. Sie erinnern sich, den fünf Südtirolern wurde illegaler Müllhandel vorgeworfen mit Ascheresten aus dem Fernheizwerk Laas. Alle fünf saßen über zwei Wochen lang im Gefängnis. Nach den Freilassungen gibt es nun eine erste Begründung dafür, und zwar jene für Giulio Angelucci, dem Direktor des Landesamtes für Abfallwirtschaft. Das Gericht hat entschieden, dass Angelucci nichts falsch gemacht hat und im Rahmen seiner Befugnisse und Pflichten als Amtsdirektor gehandelt hat. In den nächsten Tagen werden auch die Begründungen für die Freilassung der anderen vier Männer bekannt gegeben. Der FC Südtirol hat wohl einen neuen Trainer. Nachdem die Zusammenarbeit mit Fabrizio Castori nach anderthalb Jahren vorzeitig beendet wurde, soll nun wohl Davide Bosanzini nachrücken. Bosanzini war Trainer von Mantova. Seine Ernennung zum neuen Trainer des FCS soll heute offiziell bekannt gegeben werden. In Deutschland war heute Nacht der gesamte Zugverkehr lahmgelegt. Grund dafür war eine Funkstörung. Techniker haben das Problem behoben, allerdings kann es in den nächsten Stunden noch zu Ausfällen und Verspätungen kommen. Der Vorfall kommt nur kurz vor der Tagung des Aufsichtsrates der Deutschen Bahn. Chefin Evelyn Baller, die aus Bozen stammt, wird dort morgen und übermorgen ihre Strategie für die nächsten Jahre vorstellen. Und nun noch zu den Ergebnissen der Fußball-Weltmeisterschaft. Portugal hat Usbekistan am Abend mit einem 5:0 geschlagen. Ohne Tore, mit einem 0:0 unentschieden, endete das Spiel England gegen Ghana. Und Kroatien hat jetzt in der Früh mit einem 1:0 gegen Panama gewonnen.
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1: Heute Vormittag gibt's ungetrübten Sonnenschein. Am Nachmittag ziehen dann einige Quellwolken auf. Gewitter bleiben heute aber eher die Ausnahme. Auch morgen und in den Tagen darauf bleibt sonnig und heiß. Schauen wir uns noch kurz die aktuellen Temperaturen an. Brandsol meldet 21 Grad, Jenesien 17, Toblach 12 und Wolkenstein 13.
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3: Schönen guten Morgen, ich bin Stefanie Derzer. Gute Nachrichten gleich zu Beginn. Nach dem Brand in der Müllverwertungsanlage gestern in Bozen wird unser Müll trotzdem weiter eingesammelt. Er wird auf dem Gelände der Anlage zwischengelagert. Das teilt die Betreibergesellschaft mit. Giulio Angelucci, Direktor des Landesamtes für Abfallwirtschaft und einer der 5 Südtiroler Angeklagten im Fall Alpenkohle, hat nichts falsch gemacht und im Rahmen seiner Befugnisse und Pflichten als Amtsdirektor gehandelt. Das ist die Begründung des Gerichts für seine Freilassung, die jetzt veröffentlicht worden ist. Gestern hat der FC Südtirol bekannt gegeben, dass er sich vorzeitig von Trainer Fabrizio Castori trennen wird. Heute soll bekannt gegeben werden, dass Davide Bossanzini, seines Zeichens ehemaliger Trainer von Mantova, nachrücken soll. In der Nacht ist in ganz Deutschland der Zugverkehr ausgefallen. Eine Funkstörung hat alles lahmgelegt. Mittlerweile ist der Schaden zwar behoben, in den nächsten Stunden kann es aber noch zu Ausfällen und Verspätungen kommen. Und bei der Fußball-Weltmeisterschaft hat Portugal Usbekistan mit 5:0 geschlagen. Das Spiel England gegen Ghana endete mit 0:0 und Kroatien und Panama trennten sich mit 1:0.
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0: 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Und jetzt die Nachrichten.
1: Müllverwertungsanlage für die nächsten Wochen außer Betrieb. Nichts falsch gemacht. Begründung für Freilassung von Giulio Angelucci liegt vor. Und auch heute gibt's wieder sonnig heißes Sommerwetter. Ich bin Stefanie Terzer. Schönen guten Morgen.
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1: Die Müllverwertungsanlage in Bozen bleibt nach dem Brand gestern voraussichtlich für mehrere Wochen lang außer Betrieb. Das teilt die Betreibergesellschaft Ecocenter mit. Was heißt das für uns, Marlies Winkler?
3: Für uns ändert sich nicht viel. Unser Hausmüll wird trotzdem regulär abgeholt. Gestoppt wird dagegen vorerst die Sammlung von Sondermüll von Privaten und von Müll aus dem Trentino. Der Rest wird in Bozen zwischengelagert, bis die Anlage wieder läuft. Das wird laut Ecocenter-Direktor Marco Palmitano 2 bis 3 Wochen dauern. Gestern hatte es einen technischen Defekt in einem Transformator gegeben, der daraufhin Feuer gefangen hatte. Die Flammen haben sich über die Fassade bis aufs Dach ausgebreitet. Wie hoch der Schaden ist und wie teuer die Reparatur wird, ist noch nicht klar.
1: Kommen wir zum Fall Alpenkohle. Giulio Angelucci, der Direktor des Landesamtes für Abfallwirtschaft, hat nichts falsch gemacht und im Rahmen seiner Befugnisse und Pflichten als Amtsdirektor gehandelt. Das ist die nun veröffentlichte Begründung des Gerichts, warum Angelucci nach 2 Wochen Verwahrungshaft freigelassen worden ist. Im Fall Alpenkohle wird ja 5 Südtirolern illegaler Müllhandel vorgeworfen mit Ascheresten aus dem Fernheitswerk Glas. Alle 5 saßen über 2 Wochen lang im Gefängnis. Jetzt verpuffen die Vorhaltungen der Mafia-Staatsanwaltschaft nach und nach. Der FC Südtirol hat einen neuen Trainer. Nachdem die Zusammenarbeit mit Fabrizio Castori nach 1,5 Jahren vorzeitig beendet wurde, soll nun wohl Davide Bossanzini nachrücken. Bossanzini war Cheftrainer von Mantova. Seine Ernennung zum neuen Trainer des FCS soll heute offiziell bekannt gegeben werden. Die Attacken von US-Präsident Trump lassen Ministerpräsidentin Meloni nicht kalt. In einem Interview sagte sie jetzt, sie sei wirklich betroffen von dem, was Trump gesagt hat. Auswirkungen auf die italienische Außenpolitik soll es deswegen allerdings nicht geben, sagt Meloni. Das Verhältnis zwischen Italien und den USA müsse nun zur Normalität zurückkehren. Nach dem G7-Gipfel in Frankreich hatte Trump behauptet, Meloni um ein Foto mit ihm gebettelt zu haben. Sie hat sich dagegen gewehrt und die Attacken von Trump als völlig sinnfrei beschrieben. Heute trifft sich NATO-Generalsekretär Rutte in Washington mit US-Präsident Trump. Die Stimmung vor dem Treffen ist angespannt. Trump hat den NATO-Verbündeten wieder vorgeworfen, die USA im Iran-Krieg zu wenig unterstützt zu haben. Konkret nannte Trump Italien, Deutschland und Großbritannien. Jetzt versucht NATO-Generalsekretär Rutte, die Wogen zu glätten. Denn in 2 Wochen steht in der Türkei der große NATO-Gipfel an. Und ungetrübt ist der Himmel über Südtirol. Gleich alle Details zum Wetter.
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1: Kaum eine Wolke trübt den Himmel, die Sonne hat auch heute wieder das Sagen. Gewitter wird's kaum geben. Jetzt in der Früh ist es zwar stellenweise schon warm, aber immer noch angenehm. Wir messen in Auer 20 Grad, in Bruneck 14, in Gargazu 19 und in Wolkenstein 13 Grad.
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7: Guten Abend aus der Landesverkehrsmeldezentrale. Die Dolomitenstraße zwischen Au und Montan ist weiterhin nach einem Unfall gesperrt. Der Verkehr wird umgeleitet. Die Landesstraße Weidbruck-Kasselrutt ist zwischen der Kreuzung Dissens und der Kreuzung St. Oswald wegen Sicherungsarbeit nach einem Mondabgang weiterhin gesperrt. Gemeinde Lana, auf der Meraner Straße im Abschnitt Deisbrücke bis zur Zufahrt zum Discounter Aldi, Einbahnregelung wegen Grabungsarbeiten. Zurzeit staut sie sich in beiden Richtungen. Allen unterwegs. Gute Fahrt.
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1: Erstmalig erschien am 24. Juni 1952 die Boulevardzeitung Bild mit einer Gesamtauflage von 250.000 Exemplaren. Für den Herausgeber Axel Springer war das Konzept Nachrichten, wenig Politik, Crime, kurze Geschichten und Bilder. 24. Juni 1948. Die Berliner Blockade beginnt. Fast ein Jahr lang sperrten die Sowjets Land- und Wasserwege zwischen den westlichen Sektoren Berlins und den westlichen Besatzungszonen Deutschlands. Rund 2 Millionen Westberliner mussten über eine Luftbrücke mit Lebensmitteln und Bedarfsgütern versorgt werden. 24. Juni 1901. In der Galerie Voyard wird die erste Ausstellung des 18-jährigen spanischen Malers Pablo Picasso eröffnet, allerdings mit wenig Resonanz. Beide zur Ausstellung erscheinenden Kritiker reagieren ablehnend und unterstellen dem Künstler eine zu große Beeinflussung durch französische Maler. 24. Juni 1821. Simon Bolivar und seine Anhänger besiegen auf der Ebene von Carabobo, etwa 100 Kilometer südwestlich von Caracas, die spanischen Truppen. Dies war ein weiterer Schritt zur Unabhängigkeit vieler lateinamerikanischer Staaten von Spanien. 24. Juni 1866. Das mit Preußen verbündete Italien gewinnt die Entscheidungsschlacht gegen Österreich um Venetien. Österreich muss in der Folge Venetien an Italien abtreten und Venedig wird zur Hauptstadt Italiens erklärt. Die französische Armee überschreitet am 24. Juni 1812 ohne eine Kriegserklärung die Memel und dringt nach Russland ein.
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1: Schönen guten Morgen, ich bin Stefanie Derzer. Einen schweren Arbeitsunfall hat es in Lana gegeben. Eine Hebebühne ist in einer Obstwiese umgekippt. Eine Frau wurde mit ihren Beinen darunter eingeklemmt und schwer verletzt. Wir bleiben nicht auf unserem Müll sitzen, auch wenn die Müllverbrennungsanlage in Bozen nach dem Feuer von gestern mehrere Wochen lang außer Betrieb sein wird. Das teilt jetzt die Betreibergesellschaft mit. Im Fall Alpenkohle liegt die Begründung zur Freilassung von Giulio Angelucci vor. Der Direktor des Landesamtes für Abfallwirtschaft habe im Rahmen seiner Pflichten und Befugnisse gearbeitet, heißt es vom Gericht. Die Entscheidung steht also im völligen Widerspruch zur Staatsanwaltschaft, die Anzeige erstattet hat wegen illegalem Müllhandel. Ministerpräsidentin Meloni sagt, sie sei wirklich betroffen von den Attacken von US-Präsident Trump. Ihr hatte ja behauptet, dass Meloni beim G7-Gipfel um ein Foto gebettelt habe. Meloni sagt nun, dass das Gesagte keine Auswirkungen auf die italienische Außenpolitik haben wird. Und NATO-Generalsekretär Mark Rutte will auch die Wogen glätten. US-Präsident Trump hat ja nicht nur Meloni angegriffen, sondern wieder einmal auch die NATO. Nun ist Rutte in Washington und versucht zu schlichten.
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2: Mit Höchstwerten von über 35 Grad war es gestern an den Wetterstationen von Gargazon und Brixen am heißesten. Und auch heute werden stellenweise wieder 35 Grad überschritten. Dazu scheint am Vormittag im ganzen Land die Sonne. Später bilden sich die üblichen Quellwolken. Aber nur vereinzelt entwickelt sich daraus ein gewittriger Regenschauer. Morgen am Donnerstag ändert sich wenig. Es bleibt sonnig und auch relativ stabil mit bis zu 36 Grad. Und auch am Freitag und am Wochenende hält die Hitzewelle an. Die Temperaturen legen sogar noch leicht zu. Gleichzeitig steigt die Wahrscheinlichkeit für örtliche Hitzegewitter etwas an. Jetzt noch zu den gemessenen Temperaturen von 7 Uhr. Bozen 21 Grad, Meran und Auer 20, 18 Grad in Brixen, Schlanders meldet 17, Sterzing und Brenner 15 Grad, in Bruneck und am Reschen jeweils 14, in Toblach 12, auf der Bloße 11 Grad, Innsbruck 19, Linz 16 und Trient 20 Grad. Das war's vom Wetterdienst mit Philipp Dartarotti.
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0: 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Und jetzt die Nachrichten.
1: Hebebühne umgekippt, Freund Lana schwer verletzt. Fall Alpenkohle, Gericht widerspricht der Staatsanwaltschaft. Das Wetter auch heute wieder sonnig und heiß. Ich bin Stefanie Derzer, schönen guten Morgen.
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1: In einer Obstwiese in Lana hat es einen schweren Arbeitsunfall gegeben. Gestern ist eine Hebebühne umgekippt, auf der drei Frauen gearbeitet haben. Eine der Frauen wurde mit den Beinen unter der Hebebühne eingeklemmt. Sie wurde mit dem Hubschrauber ins Krankenhaus geflogen. Die anderen zwei Frauen wurden nur leicht verletzt. Giulio Angelucci, der Direktor des Landesamtes für Abfallwirtschaft, hat nichts falsch gemacht und im Rahmen seiner Befugnisse und Pflichten als Amtsdirektor gehandelt. Das ist die nun veröffentlichte Begründung des Gerichts, warum Angelucci nach 2 Wochen Verwahrungshaft freigelassen worden ist. Im Fall Alpenkohle wird 5 Südtirolern illegaler Müllhandel vorgeworfen mit Ascheresten aus dem Fernheizwerk Laas. Alle 5 saßen über 2 Wochen im Gefängnis. Angelucci war einer von ihnen. Nun verpuffen die Vorhaltungen der Antimafia Staatsanwaltschaft von Trient nach und nach. Die Müllverbrennungsanlage in Bozen bleibt nach dem Brand gestern mehrere Wochen lang außer Betrieb. Sorgen machen müssen wir uns deswegen aber nicht. Unser Hausmüll wird trotzdem abgeholt. Das teilt die Betreibergesellschaft mit. Gestoppt wird dagegen vorerst die Sammlung von Sondermüll und Müll aus dem Trentino. Der Rest wird in Bozen zwischengelagert, bis die Anlage wieder läuft. Das Hickhack zwischen Ministerpräsidentin Meloni und US-Präsident Trump hat keine Auswirkungen auf die italienische Außenpolitik. Das sagt Meloni in einem Interview. Das Verhältnis zwischen Italien und den USA müsse nun zur Normalität zurückkehren, sagt Meloni. Sie gibt aber auch zu, dass sie die verbalen Attacken von Trump getroffen haben.
2: Sono onesta, nel senso io sono rimasta sinceramente colpita e quando ho detto che ero colpita ero estremamente sincera.
1: Nach dem G7-Gipfel in Frankreich hatte Trump gesagt, Meloni hätte um ein Foto mit ihm gebettelt. Sie hat sich dagegen gewehrt und die Attacken von Trump als völlig sinnfrei beschrieben. 3/4 der Züge in Italien kommen pünktlich, das berichtet das Verkehrsministerium in Rom. Damit habe sich die italienische Bahn bei der Pünktlichkeit verbessert. Vor einem Jahr sind noch 7% mehr Züge zu spät gekommen als heuer. Grund für die Verspätungen seien meist externe Faktoren, sagen die Bahnbetreiber, wie etwa Eingriffe in die Infrastruktur und Kupferdiebstähle. Gleichzeitig gibt es auf den Schienen gerade so viele Baustellen wie noch nie. Italienweit sind es rund 1.300.
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1: Keine Wolke ist zu sehen am Himmel über Südtirol. Die Sonne ist alleinige Chefin. Am Nachmittag ziehen zwar ein paar Wolken auf, Gewitter bleiben aber die Ausnahme. Am Nachmittag sind heute Temperaturen von bis zu 35 Grad drin. Und jetzt aktuell messen wir in Bozen 23 Grad, in Hintermattel 13, in Sechsen auch und in Wolkenstein 14 Grad.
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3: Guten Morgen, wünscht Daniel Hofer aus der Landesverkehrsmeldezentrale. Wegen Arbeiten sind folgende Straßen gesperrt. Die Landesstraße zwischen Ecken und Oberecken, die Landesstraße Kastelroth-Weitburg zwischen der Abzweigung Dissens und der Abzweigung St. Oswald, die Landesstraße Sauders bei Sauders in Philanders, sowie die Landesstraße Brixen-Feldurns zwischen Brixen und der Abzweigung Binzagen von 8.30 Uhr bis 18 Uhr mit Umleitung über Klausen. Gute und sichere Fahrt.
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1: Schönen guten Morgen, ich bin Stefanie Terzer. Eine 20-Jährige ist jetzt im Eisacktal angezeigt worden. Sie soll gegen das Betäubungsmittelgesetz verstoßen haben. Bei einem Event wurden auch noch 7 weitere Menschen als Drogenkonsumenten gemeldet. Bei einem Arbeitsunfall in Lana ist gestern eine Frau schwer verletzt worden. Eine Hebebühne ist umgekippt und die Frau wurde mit ihren Beinen darunter eingeklemmt. Wir bleiben nicht auf unserem Müll sitzen, er wird trotzdem abgeholt. Das teilt jetzt die Ecocenter AG mit. Sie betreibt die Müllverwertungsanlage in Bozen, die jetzt wegen eines Brandes mehrere Wochen lang ausfallen wird. 76% der Züge in Italien sind pünktlich, das teilt das Verkehrsministerium mit. Damit hat sich die italienische Bahn in Sachen Pünktlichkeit verbessert. Und die Hitze schadet nicht nur uns, sondern auch unseren Handys oder Tablets. Vor allem beim Aufladen sollten wir aufpassen. Sollte ein Handy trotzdem mal überhitzen, kann man es eventuell auf einer metallischen, also kühlen Oberfläche auskühlen lassen.
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3: Mit Höchstwerten von über 35 Grad war es gestern an den Wetterstationen von Gargazon und Brixen am heißesten. Und auch heute werden stellenweise wieder 35 Grad überschritten. Dazu scheint am Vormittag im ganzen Land die Sonne, später bilden sich die üblichen Quellwolken. Aber nur vereinzelt entwickelt sich daraus ein gewittriger Regenschauer. Morgen am Donnerstag ändert sich wenig, es bleibt sonnig und auch relativ stabil mit bis zu 36 Grad. Und auch am Freitag und am Wochenende hält die Hitzewelle an, die Temperaturen legen sogar noch leicht zu. Gleichzeitig steigt die Wahrscheinlichkeit für örtliche Hitzegewitter etwas an. Jetzt noch zu den gemessenen Temperaturen von 7 Uhr. Bozen 21 Grad, Meran und Auer 20, 18 Grad in Brixen, Schlanders meldet 17, Sterzing und Brenner 15 Grad, in Bruneck und am Reschen jeweils 14, in Toblach 12, auf der Bloße 11 Grad, Innsbruck 19, Linz 16 und Trien 20 Grad. Das war's vom Wetterdienst mit Philipp Dartarotti.
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0: 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Und jetzt die Nachrichten.
1: Verstoß gegen das Betäubungsmittelgesetz. 20-Jährige im Eisacktal angezeigt. Und schwerer Arbeitsunfall. Frau gerät unter Hebebühne. Das Wetter. Heute wird's wieder sonnig und heiß. Ich bin Stefanie Terzer. Guten Morgen.
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1: Eine 20-jährige Frau aus der Slowakei ist jetzt im Eisacktal angezeigt worden. Sie soll gegen das Betäubungsmittelgesetz verstoßen haben. Auf sie aufmerksam wurden die Karabinieri bei einem Event. 7 weitere Menschen wurden als Drogenkonsumenten gemeldet. Sichergestellt wurden von den Karabinieri Amphetamine, Marihuana und Kokain. In einer Obstwiese in Lana hat es einen schweren Arbeitsunfall gegeben. Eine Hebebühne gestern ist umgekippt, auf der 3 Frauen gearbeitet haben. Eine der Frauen wurde mit den Beinen unter der Hebebühne eingeklemmt. Sie wurde mit dem Hubschrauber ins Krankenhaus geflogen. Die anderen 2 Frauen wurden nur leicht verletzt. Nicht nur uns Menschen macht die Hitzewelle gerade zu schaffen. Auch für Smartphones, Tablets und Notebooks ist die große Hitze eine Herausforderung. Ronny Thorau, wie schützen wir unsere Technik denn jetzt am besten?
2: Smartphones, Tablets und Co. nicht in die pralle Sonne legen. Gerade auch laden sollte man Geräte eher in kühler Umgebung, weil beim Laden ja sowieso Wärme entsteht. Außerdem kann es helfen, Geräte bei Hitze im Energiesparmodus zu betreiben, weil das fährt Funktionen herunter und belastet den Prozessor weniger. Und wenn das Gerät doch mal heiß läuft, dann bitte nicht etwa in den Kühlschrank tun, da drohen Kurzschlüsse durch Kondenswasser. Besser zum Abkühlen sind schattige Plätzchen natürlich oder auch kühle Oberflächen wie zum Beispiel Metall.
1: In Italien gibt es immer weniger Rentnerinnen und Rentner. Das zeigen die Zahlen des Nationalen Fürsorgeinstituts IMS. Insgesamt gibt es 15,5 Millionen. Vor 4 Jahren waren es noch 300.000 Rentner mehr. Das liegt daran, dass das Pensionsalter immer weiter ansteigt. Und es gibt auch immer mehr Senioren, die auswandern. 2024 haben fast 150.000 Rentner das Land verlassen. 3/4 der Züge in Italien kommen pünktlich, das berichtet das Verkehrsministerium in Rom. Damit habe sich die italienische Bahn bei der Pünktlichkeit verbessert. Vor einem Jahr sind noch 7% mehr Züge zu spät gekommen als heuer. Grund für die Verspätungen seien meist externe Faktoren, sagen die Bahnbetreiber, wie etwa Eingriffe in die Infrastruktur und Kupferdiebstähle. Und wir sind jetzt in den nächsten Hitzetag gestartet. Gleich gibt's die Details zum Wetter.
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1: Der Himmel ist wolkenlos, die Sonne scheint und mit den Temperaturen geht's nach oben. Wir messen jetzt in Farn bei Brixen 22 Grad, in Inesien 20, in Sterzing 19 und in St. Ulrich 17 Grad. Auch in den nächsten Tagen bleibt es sonnig und heiß und genauso wie heute bleiben Gewitter die Ausnahme.
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10: Aus der Landesverkehrsmeldezentrale begrüßt Sie Renate Stauder. Auf der Landesstraße Blumau-Völz bei Völz kommt es zu Behinderungen und Staus in beiden Richtungen nach einem Unfall. Die Landesstraße Brixenfeld-Burns ist zwischen Brixen und der Abzweigung Binzagen bis 18 Uhr wegen Asphaltierungsarbeiten gesperrt. Die Umleitung erfolgt über Klausen. Eine Einbahnregelung wegen Arbeiten gibt es unter anderem auf der Brenner Staatsstraße nördlich von Auer und nördlich von Fahren, auf der Gadertaler Staatsstraße bei Zwischenwasser und bei Bedratsches und auf der Bustertaler Staatsstraße zwischen Inchen und Vierschach. Die Landesstraße Weidburg-Kastlot ist zwischen der Abzweigung Dissens und der Abzweigung St. Oswald wegen Arbeiten nach einem Uhrenabgang weiterhin gesperrt. Gute Fahrt!
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1: Erstmalig erschien am 24. Juni 1952 die Boulevardzeitung Bild mit einer Gesamtauflage von 250.000 Exemplaren. Für den Herausgeber Axel Springer war das Konzept Nachrichten, wenig Politik, Crime, kurze Geschichten und Bilder. 24. Juni 1948. Die Berliner Blockade beginnt. Fast ein Jahr lang sperrten die Sowjets Land- und Wasserwege zwischen den westlichen Sektoren Berlins und den westlichen Besatzungszonen Deutschlands. Rund 2 Millionen Westberliner mussten über eine Luftbrücke mit Lebensmitteln und Bedarfsgütern versorgt werden. 24. Juni 1901. In der Galerie Vuillard wird die erste Ausstellung des 18-jährigen spanischen Malers Pablo Picasso eröffnet, allerdings mit wenig Resonanz. Beide zur Ausstellung erscheinenden Kritiker reagieren ablehnend und unterstellen dem Künstler eine zu große Beeinflussung durch französische Maler. 24. Juni 1821. Simon Bolivar und seine Anhänger besiegen auf der Ebene von Carabobo, etwa 100 Kilometer südwestlich von Caracas, die spanischen Truppen. Dies war ein weiterer Schritt zur Unabhängigkeit vieler lateinamerikanischer Staaten von Spanien. 24. Juni 1866. Das mit Preußen verbündete Italien gewinnt die Entscheidungsschlacht gegen Österreich um Venetien. Österreich muss in der Folge Venetien an Italien abtreten und Venedig wird zur Hauptstadt Italiens erklärt. Die französische Armee überschreitet am 24. Juni 1812 ohne eine Kriegserklärung die Memel und dringt nach Russland ein.
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1: Pfölzerstraße, Motorrad prallt gegen LKW. Italien, immer weniger Rentner. Das Wetter, sonnig und heiß. Ich bin Stefanie Terzer, schönen Vormittag.
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1: Es hat wieder gekracht auf unseren Straßen. Auf der Straße von Blumau nach Völs hat es einen Unfall gegeben. Ein Motorrad und ein Lastwagen sind zusammengeprallt. Vor Ort war der Notarzt. Das Unfallopfer musste per Hubschrauber ins Krankenhaus gebracht werden. Der Moneybon, der Wertgutschein von Südtirol Unternehmen im Handels- und Dienstleistungsverband HDS, wird immer beliebter. Wie die neuen Zahlen zeigen, sind heuer bereits Gutscheine im Wert von fast 4,5 Millionen Euro verschenkt worden. Das ist ein Plus von fast 30% im Vergleich zum Vorjahr. Der Gutschein wird laut HDS vor allem von Unternehmen genutzt als Prämie für ihre Mitarbeiter. Das neue Krankenhaus und Universitätszentrum in Trient wird teurer als geplant. Satte 190 Millionen Euro mehr muss das Land Trient für den Bau ausgeben. Finanziert werden die Zusatzkosten mit einem Kredit und einem Dreijahresplan. Dass das Projekt um so vieles teurer geworden ist, erklärt Landeshauptmann Fugatti vor allem durch Preisanpassungen. Deutschland ist im europäischen Vergleich das Land, das am stärksten von Cyberangriffen betroffen ist. Spuren von Cyberkriminellen führen häufig nach Russland. Uli Reitinger.
2: Die Täter attackieren Unternehmen, die öffentliche Verwaltung und auch Krankenhäuser mit Schadsoftware, die Daten und Systeme verschlüsselt. So wollen die Kriminellen Lösegeld erpressen, oft mehrere hunderttausend Euro. Es dauert meistens Wochen, bis alles wieder läuft. Das kann ein Unternehmen in die Pleite treiben. Deutschland ist besonders attraktiv für Cyberangriffe, denn hier gibt's viele innovative Unternehmen mit wertvollen Daten, die man blockieren kann. Und oft sind sich diese Firmen der Cybergefahr nicht bewusst und entsprechend schlecht geschützt, sagen die Experten.
1: In Italien gibt es immer weniger Rentnerinnen und Rentner. Das zeigen die Zahlen des Nationalen Fürsorgeinstitutes IMS. Insgesamt gibt es 15,5 Millionen. Vor 4 Jahren waren es noch 300.000 Rentner mehr. Das liegt daran, dass das Pensionsalter immer weiter ansteigt. Und es gibt auch immer mehr Senioren, die auswandern. 2024 haben fast 150.000 Rentner das Land verlassen. Und hier in Südtirol geht's mit den Temperaturen weiter nach oben. Gleich alle weiteren Details.
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1: Ein perfekter Sommertag ist das heute. Wolkenloser Himmel, viel Sonnenschein und Gewitter sind die Seltenheit. Die Temperaturen entsprechend. Bozen meldet 26 Grad, Franzensfeste 22, Rheinentaufers 18 und Wolkenstein 19 Grad. Auch in den nächsten Tagen bleibt uns dieses sonnig heiße Wetter erhalten.
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5: Aus der Landesverkehrsmeldezentrale begrüßt Sie Renate Stauder. Auf der Landesstraße Blumau-Völz bei Völz kommt es zu Behinderungen und Staus in beiden Richtungen nach einem Unfall. Die Landesstraße Brixen-Feld-Burns ist zwischen Brixen und der Abzweigung Binzagen bis 18 Uhr wegen Asphaltierungsarbeiten gesperrt. Die Umleitung erfolgt über Klausen. Eine Einbahnregelung wegen Arbeiten gibt es unter anderem auf der Brenner Staatsstraße nördlich von Auer und nördlich von Fahren, auf der Gadertaler Staatsstraße bei Zwischenwasser und bei Bedratsches und auf der Bustertaler Staatsstraße zwischen Inchen und Vierschach. Die Landesstraße Weidburg-Kastlot ist zwischen der Abzweigung Dissens und der Abzweigung St. Oswald wegen Arbeiten nach einem Uhrenabgang weiterhin gesperrt. Gute Fahrt!
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2: 10 vor 11. 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
3: Motorradunfälle in Riffjan und in Völs. Hitze in Frankreich, tausende Haushalte ohne Strom. Und sonnig heiß ist es auch heute wieder hier bei uns. Ich bin Stefanie Terzer, schönen Vormittag.
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3: Gleich zwei Motorradunfälle haben heute die Einsatzkräfte im Land beschäftigt. Der erste Unfall ist auf der Straße zwischen Blumau und Völs passiert. Ein Motorrad ist gegen einen Lastwagen geprallt. Der Fahrer des Motorrades wurde schwer verletzt und musste per Hubschrauber ins Krankenhaus gebracht werden. Den zweiten Unfall hat es vor kurzem in Riffjan am Eingang des Passaiertals gegeben. Auch hier ist ein Motorradfahrer gestürzt und hat sich verletzt. Der Moneybon, der Wertgutschein von Südtiroler Unternehmen im Handels- und Dienstleistungsverband HDS, wird immer beliebter. Wie die neuen Zahlen zeigen, sind heuer bereits Gutscheine im Wert von fast 4,5 Millionen Euro verschenkt worden. Das ist ein Plus von fast 30% im Vergleich zum Vorjahr. Der Gutschein wird laut HDS vor allem von Unternehmen genutzt als Prämie oder als Dankeschön für ihre Mitarbeiter. Das neue Krankenhaus und Universitätszentrum in Trient wird teurer als geplant. Satte 190 Millionen Euro mehr muss das Land Trient für den Bau ausgeben. Finanziert werden die Zusatzkosten mit einem Kredit und einem Dreijahresplan. Dass das Projekt um so vieles teurer geworden ist, erklärt Landeshauptmann Fugatti, vor allem durch Preisanpassungen. Australien hat es vorgemacht. Bekommt jetzt auch Deutschland ein Social-Media-Verbot für Kinder oder Jugendliche? Die Expertenkommission übergibt heute ihre Handlungsempfehlungen an die deutsche Familienministerin. Was haben die Australier denn für Erfahrungen mit ihrem Social-Media-Verbot gemacht? Monitora.
4: Die Bilanz in Australien fällt bisher gemischt aus. Einerseits berichten Eltern, dass sie einen entspannteren Alltag erleben würden, seit ihre Kinder weniger Zeit in sozialen Netzwerken verbringen. Andererseits berichten Jugendliche, dass sich die Altersbeschränkungen doch recht leicht umgehen ließen. Und das räumen auch die Behörden in Australien ein. Hier in Europa plant zum Beispiel Großbritannien ein Social-Media-Verbot unter 16, also ähnlich wie in Australien, allerdings nicht für Messenger wie WhatsApp.
3: In Italien wird über ein solches Verbot erst diskutiert. Frankreich stöhnt unter der Hitzewelle. Im Nordwesten des Landes sind zehntausende Haushalte vom Strom abgeschnitten. Ein Transformator soll wegen der hohen Temperaturen ausgefallen sein. Frühestens am Abend könnten die Haushalte wieder ans Netz angeschlossen werden. Der französische Wetterdienst spricht von einer ungewohnt intensiven Hitzewelle. Schon um 5 Uhr in der Früh kratzte das westfranzösische La Rochelle an der 30-Grad-Marke. Und wie hoch das Thermometer heute noch hier bei uns klettert, bleiben Sie dran, wir sagen es Ihnen gleich.
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3: Ab ins Schwimmbad, an den See oder wenigstens in den Schatten. Die Sonne scheint von einem ungetrübten Himmel und die Temperaturen steigen noch auf bis zu 35 Grad an. Ein kühlender Regenschauer ist nicht in Sicht. Jetzt aktuell messen wir in Brandsol 27 Grad, in Brettau 22, in Fundas 23 und in Wolkenstein 22 Grad. In den nächsten Tagen gibt es eine Wetterkopie von heute. Einziger Unterschied, es wird noch eine Spur heißer.
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6: Daniel Hofer begrüßt Sie aus der Landesverkehrsmeldezentrale. Auf der Passaierer Staatsstraße in Riffjan hat sich ein Unfall ereignet. Rechnen Sie mit Behinderungen und Staus in beiden Fahrtrichtungen. Auf Südtirols Hauptstraßen herrscht im Allgemeinen erhöhtes Verkehrsaufkommen. Zu Verzögerungen wegen Arbeiten kommt es auf der Finchgauer Staatsstraße bei Fetzan, auf der Brenner Staatsstraße nördlich von Farn, auf der Bustertaler Staatsstraße zwischen St. Siegmund und Kienz sowie bei Innichen, auf der Grödner Staatsstraße zwischen Weidbruck und Montives bei Brembach und auf der Gardertaler Staatsstraße bei Zwischenwasser. Wegen Arbeiten gesperrt bleiben die Landesstraße Kastelroth-Weidbruck zwischen der Abzweigung Tisenz und der Abzweigung St. Oswald sowie die Landesstraße Brixen-Feldurns zwischen Brixen und der Abzweigung Binzagen bis 18 Uhr. Umleitung über Klausen. Gute und sichere Fahrt.
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0: 10 vor 12.
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2: Guten Tag, ich bin Marlies Winkler. Trump teilt aus, ob Meloni von seinen Attacken politisch sogar profitiert. Und von der Opposition in die Regierung, wie Landesrätin Uli Maier ihre Rolle sieht.
3: Io sono rimasta sinceramente colpita e quando ho detto che ero colpita ero estremamente sincera.
2: Das sagt Ministerpräsidentin Meloni nach den wiederholten verbalen Attacken von US-Präsident Trump. Die hätten sie wirklich getroffen, sagt sie. Meloni gibt sich nun eher verletzlich, nachdem es in den letzten 5 Tagen zwischen ihr und Trump einen harten Schlagabtausch gegeben hat. Begonnen hat ja alles damit, dass Trump nach dem G7-Gipfel in Frankreich behauptet hat, Meloni hätte ihn um ein Foto gebettelt, um ihre Umfragewerte zu erhöhen. Daraufhin hat Meloni sich gewehrt und gesagt, das sei eine Lüge und er solle sich lieber mal um seine eigenen Umfragewerte kümmern. Dafür, dass sie Trump Kontra gegeben hat, bekommt Meloni nun viel Zuspruch. Das sagt SVP-Senatorin Julia Unterberger.
4: Das ist einerseits für Meloni natürlich ein harter Schlag, weil sie diese besondere Beziehung hatte. Andererseits zeigt sich in den Umfragewerten, dass es Meloni nützt, weil eben in Italien Trump sehr unbeliebt ist. Und es hat den Italienern und Italienerinnen auch gefallen, dass Meloni zurückgeschlagen hat.
2: Dass Meloni richtig reagiert hat, findet auch der Südtiroler Europaparlamentarier Herbert Dorfmann von der SVP. Europa dürfe sich von Trump nicht mehr alles gefallen lassen.
5: Das Duckmäusertum, das wir auch in Europa teilweise haben, wenn man ihn nach Marseille in den Spiegelsaal einlädt, und das ist alles Duckmäusertum am Ende des Tages oder Schöngetue. Ich denke, jemand wie Trump versteht nur die gleiche Sprache, die er selber hat. Und insofern denke ich, hat Frau Meloni sehr gut getan, endlich in aller Klarheit zu sagen, du kannst ruhig tun, aber ich lasse mir es halt nicht gefallen.
2: Der österreichische Universitätsprofessor Franz Eder ist Experte für Außenpolitik der EU und der USA. Und er sagt, mittlerweile sei es für fast jeden Politiker besser, Abstand zu Trump zu halten.
6: Ich glaube, dass jene Staats- und Regierungschefs, die eine gewisse kritische Distanz zu Trump gehalten haben, ohne ihn jetzt zu beleidigen, mittel- bis längerfristig profitiert haben und profitieren werden. Diejenigen, die auf Kuschelkurs gegangen sind, haben schon seit längerem erkannt, dass ihnen das wenig bringt, dass sie auch nicht unbedingt Einfluss bekommen, weil Trump ein Mensch ist, der mit Akteuren, die sich ihm unterordnen, eigentlich verfährt, wie er will und fast mehr Respekt vor jenen hat, die ein hartes Vorgehen gegen ihn fahren.
2: Dass Meloni aus diesem Streit als Siegerin hervorgeht, würde Politikwissenschaftler Eder nicht sagen. Ihre Beliebtheit in Italien hat aber eindeutig profitiert. Meloni konnte mit Trump als gemeinsamen Gegner mehr Italiener auf ihre Seite ziehen, sogar aus dem politischen Lager der Opposition. Die Landesregierung zieht Halbzeitbilanz. 2,5 Jahre ist sie nun im Amt und so lange hat sie noch bis zu den nächsten Wahlen. Heute hat Landesrätin Uli Maier darüber informiert, was sie bisher getan hat und was sie noch vorhat. Sie ist zuständig für Wohnbau und Sicherheit und sie hat in beiden Bereichen ein Gesetz geschrieben. Einmal die Wohnbaureform, wo die Förderungen ausgedehnt wurden und Neubauten nun Einheimischen vorbehalten werden. Und das zweite ist das Gesetz zur Ortspolizei, das mehr Ortspolizisten und eine bessere Ausbildung für sie vorsieht. Interessant bei Uli Maier ist aber besonders, dass sie die erste deutschsprachige Nicht-SVP-Landesrätin ist. Sie hat nach 2 Jahrzehnten in der Opposition sozusagen die Seite gewechselt. Und genau darüber spricht mein Kollege Wilhelm Schatzer mit ihr.
7: Frau Maier, jetzt zur Halbzeit. Haben Sie sich Regierungsarbeit so vorgestellt? Haben Sie das Gefühl, nach vielen Jahren mit den Freiheitlichen in der Opposition, Sie können jetzt mehr für Südtirol, für die Südtiroler tun?
8: Ja, selbstverständlich. Natürlich war es für mich hilfreich, nach 20 Jahren auf der Oppositionsbank, wo man lernt, kritisch zu hinterfragen, Missstände aufzuzeigen, aber immer wieder auch Kompromisse zu suchen. Das kommt mir natürlich in meinem Alltag jetzt zugute. Aber auch 2 verabschiedete Reformgesetze zeigen, dass Politik viel mehr ist, als nur Forderungen zu stellen. Richtig ist auch, dass Umsetzen natürlich schwieriger ist, aber es hat sich gezeigt, dass durch Fleiß, Leistung, einer Portion Kompromissbereitschaft immer mit einem klaren Ziel vor Augen Veränderungen auch möglich sind. Und deswegen würde ich sagen, bin ich zufrieden und in meiner Rolle als Landesrätin mittlerweile gut angekommen.
7: Ja, Sie sind Landesrätin, das heißt auch Zusammenarbeit mit der SVP. Wie viel von Ihrer früheren Rolle mussten Sie aufgeben? Zum Beispiel jetzt das direkte Demokratiegesetz, da haben Sie als Oppositionspolitikerin das unterstützt, jetzt nicht mehr dafür gestimmt?
8: Ja, das ist nicht wahr. Also ich habe jeden einzelnen Punkt mitgestimmt. Beim letzten Punkt ist mir ein technischer Fehler unterlaufen. Ich war überzeugt, mit Ja gestimmt zu haben. Es hat nicht angenommen, mein Drücken. Da ist ein Lapsus passiert. Das heißt aber nicht, dass ich deswegen anders denken würde. Und aufgegeben, glaube ich, habe ich nichts. Es ist schwieriger. Ich kann jetzt nicht fordern, wie es Oppositionelle tun, sondern ich muss liefern und umsetzen. Und ich glaube, dass ich das gezeigt habe, dass auch Veränderungen in der Landesregierung möglich sind.
7: Manchmal gibt sich Ihre Partei noch so, als ob sie in der Opposition wäre. Ob man Roland Stauder macht Aussendungen, übt Kritik. Sie sind da dann die ruhigere.
8: Ja, ich sehe das eigentlich ganz entspannt. Es ist klar, es fehlt der zweite Abgeordnete natürlich für die Partei. Und man kann es auch umgekehrt sehen. Die soziale Mitte der SVP kritisiert Dinge, die sie jahrzehntelang selbst in der Hand hatte. Folgedessen würde ich einfach sagen, das ist Wahlkampf,
2: sagt Landesrätin Uli Meier. Sie habe ihre freiheitliche Linie nicht aufgegeben. In der Alltagsarbeit halte sie sich aber strikt an das Regierungsprogramm, das die Freiheitlichen mit der SVP und den italienischen Koalitionspartnern ausgehandelt haben.
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2: Heute hat es wieder gekracht auf unseren Straßen und wieder waren Motorräder involviert. Wilhelm Scherzer mit den Kurznachrichten.
3: Der erste Unfall ist auf der Straße zwischen Blumau und Völs passiert. Ein Motorrad ist mit einem LKW zusammengeprallt. Der Motorradfahrer ist dabei so schwer verletzt worden, dass er mit dem Rettungshubschrauber ins Krankenhaus gebracht werden musste. Der zweite Unfall ist in Rifjan passiert. Auch hier ist ein Motorradfahrer gestürzt und hat sich verletzt. Der Moneybon, der Wertgutschein vom Handels- und Dienstleistungsverband HDS, wird immer beliebter. Heuer sind schon Gutscheine im Wert von fast 4,5 Millionen Euro verschenkt worden. Das ist ein Plus von fast 30% im Vergleich zum Vorjahr. Der Gutschein wird laut HDS vor allem von Unternehmen genutzt als Prämie oder Dankeschön für ihre Mitarbeiter. Die Müllverbrennungsanlage in Bozen bleibt nach dem Brand gestern mehrere Wochen lang außer Betrieb. Sorgen machen müssen wir uns deswegen aber nicht. Unser Hausmüll wird trotzdem regulär abgeholt. Das teilt die Betreibergesellschaft EcoCenter mit. Gestoppt wird dagegen vorerst die Sammlung von Sondermüll und Müll aus dem Trentino. Der Rest wird in Bozen zwischengelagert, bis die Anlage wieder läuft. Gestern hatte es einen technischen Defekt in einem Transformator gegeben, der daraufhin Feuer gefangen hat. Die Flammen haben sich über die Fassade bis aufs Dach ausgebreitet. Giulio Angelucci, der Direktor des Landesamtes für Abfallwirtschaft, hat nichts falsch gemacht und im Rahmen seiner Befugnisse und Pflichten als Amtsdirektor gehandelt. Das ist die nun veröffentlichte Begründung des Gerichts, warum Angelucci nach 2 Wochen Verwahrungshaft freigelassen worden ist. Im Fall Alpenkohle wird 5 Südrollern illegaler Müllhandel vorgeworfen, mit Ascheresten aus dem Fernheitswerk Glas. Alle 5 saßen über 2 Wochen im Gefängnis. Nun verpuffen die Vorhaltungen der Antimafia-Staatsanwaltschaft nach und nach. In Italien gibt es weniger Rentnerinnen und Rentner, das zeigen die Zahlen des Nationalen Fürsorgeinstituts IMSS. Insgesamt gibt es 15,5 Millionen Rentner, vor 4 Jahren waren es noch 300.000 Rentner mehr. Das liegt daran, dass das Pensionsalter immer weiter ansteigt. Und es gibt auch immer mehr Senioren, die auswandern. 2024 haben fast 150.000 Rentner das Land verlassen.
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3: Im Persischen Golf sitzen ungeachtet des Rahmenabkommens zur Beendigung des Irankriegs nach wie vor mehr als 1.100 Schiffe fest. Das zeigt die Analyse eines deutschen Versicherungskonzerns. Der Wert der blockierten Schiffe und ihrer Ladung wird auf 125 Milliarden Dollar geschätzt. Eine Auflösung dieses Staus würde auch bei einer Normalisierung der Verhältnisse mehrere Wochen dauern. Und an den Börsen in Europa verliert der DAX mit 0,8% relativ stark, der Mittel mit 0,3% weniger.
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2: 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Viele suchen Abkühlung im Schwimmbad, am Badesee und einige sitzen in einem klimatisierten Raum. Wer kein solches Glück hat, für den kann die Hitze gefährlich werden. 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
6: Ich schicke grundsätzlich voraus, dass Hitze längst nicht mehr nur ein meteorologisches Phänomen ist, sondern eine strategische Herausforderung für den Bevölkerungsschutz, die Infrastrukturplanung, aber auch die Resilienz der Gesellschaft insgesamt. 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
5: Und auch auf andere Bereiche hat die Hitze Auswirkungen. Nicht nur wir Menschen, sondern auch die Infrastruktur leidet darunter, wenn es längere Zeit sehr heiß ist. Das könnte im Extremfall auch zu Problemen bei der Versorgung führen.
6: Hitze bedingt einen stark steigenden Stromverbrauch, einerseits durch Klimaanlagen. Das kann wiederum Netzüberlastungen generieren und zu lokalen Stromausfällen führen und wiederum dann zu größerer Belastung kritischer Infrastrukturen, wie zum Beispiel Krankenhäuser, aber auch Rechenzentren, aber auch Tunnel- und Verkehrsleitsysteme.
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2: Ja, diese Hitze bleibt von den Temperaturen her recht konstant. Die Höchstwerte liegen auch heute wieder bei 30 bis 35 Grad. Am Nachmittag entstehen zwar wieder ein paar Quellwolken, Gewitter bleiben heute aber unwahrscheinlich. Philipp Dertorotti vom Landeswetterdienst. Wie geht es denn morgen und in den nächsten Tagen weiter?
6: Ja, es geht sehr sonnig und heiß weiter. Und die Temperaturen steigen noch etwas an. Voraussichtlicher Höhepunkt der Hitzewelle ist der Sonntag mit Höchstwerten bis 37 oder 38 Grad. Morgen Donnerstag bleibt es dazu stabil. Am Wochenende sind am späten Nachmittag und Abend dann wieder einzelne Hitzegewitter möglich.
2: Das war das Südtirol-Journal Mittagsmagazin vom Mittwoch. Wenn Sie mögen, dann hören wir uns morgen wieder zur selben Zeit. Ich bin Marlies Winkler. Ich wünsche Ihnen noch einen schönen Nachmittag. Machen Sie es gut.
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7: Schönen Vormittag aus der Landesverkehrsmeldezentrale wünscht Renate Stauder. Auf der Passaierer Staatsstraße in Riffian wurde die Unfallstelle geräumt. Die Staus lösen sich langsam auf. Die Landesstraße Brixen-Feldturns ist zwischen Brixen und der Abzweigung Binzagen bis 18 Uhr wegen Asphaltierungsarbeiten gesperrt. Die Umleitung erfolgt über Klausen. Eine Einbahnregelung wegen Arbeiten gibt es unter anderem auf der Brenner Staatsstraße nördlich von Auer und nördlich von Farm, auf der Gadertaler Staatsstraße bei Zwischenwasser und bei Pedratsches, in Gröden bei Puntives und auf der Pustertaler Staatsstraße zwischen Inchen und Vierschach. Die Landesstraße Weidburg-Kastlot ist zwischen der Abzweigung Dissens und der Abzweigung St. Oswald wegen Arbeiten nach einem Murenabgang weiterhin gesperrt. Gute Fahrt.
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1: Hubschrauber im Einsatz. Großfahndung nach entflohenem Häftling in Wurzen. Schlagabtausch mit Trump. Umfragewerte von Meloni legen zu. Und es ist sonnig und sehr warm. Ich bin Gunde Bichler. Grüß Gott.
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1: Ein Häftling aus dem Bozner Gefängnis ist seit heute früh auf der Flucht. Der Mann ist in der Nähe des Bozner Krankenhauses entkommen, seine Spur hat sich verloren. Und seitdem läuft die Suche nach dem Mann. Auch ein Hubschrauber der Polizei kreist über der Stadt. Es ist das vierte Mal innerhalb kurzer Zeit, dass ein Häftling aus dem Bozner Gefängnis türmt. Im März ist ein junger Marokkaner bei einem Freigang untergetaucht und voriges Jahr im September sind zwei Marokkaner über ein Baugerüst aus dem Gefängnis ausgebrochen. Diese beiden konnten bald wieder gefasst werden. Die Serie der schweren Motorradunfälle in Südtirol reißt nicht ab. Heute hat es in Südtirol gleich zwei davon gegeben auf der Völserstraße und den Riffjern. Gegen 21:30 Uhr sind im Dorfzentrum ein Motorrad und ein Lastwagen zusammengeprallt. Der Motorradfahrer und seine Beifahrerin sind erheblich verletzt worden. Und auf der Völserstraße ist eine halbe Stunde zuvor ein Motorrad gegen einen Kleinlaster geprallt. Auch hier hat sich der Motorradfahrer erheblich verletzt. Bei beiden Unfällen waren Notarzt, Rettungshubschrauber und Sanitäter im Einsatz. Die Freiwilligen Feuerwehren haben die Unfallstellen geräumt. Ministerpräsidentin Meloni wird immer beliebter. Ihre Umfragewerte haben um 2% zugelegt. Grund dafür ist, dass sie US-Präsident Trump Kontra gegeben hat, nachdem er sie verbal attackiert hat. Dazu SVP-Senatorin Julia Unterberger.
2: Das ist einerseits für Meloni natürlich ein harter Schlag, weil sie diese besondere Beziehung hatte. Andererseits zeigt sich in den Umfragewerten, dass es Meloni nützt, weil eben in Italien Trump sehr unbeliebt ist. Und es hat den Italienern und Italienerinnen auch gefallen, dass Meloni zurückgeschlagen hat.
1: In den vergangenen Tagen hat es zwischen Meloni und Trump einen harten Schlagabtausch gegeben. Er hatte nach dem G7-Gipfel behauptet, Meloni habe ihn um ein Foto gebettelt, um damit ihre Umfragewerte zu erhöhen. Und sie hat sich dagegen gewehrt und gesagt, das sei eine Lüge und er solle sich lieber um seine eigenen Umfragewerte kümmern. Ein Bär hält sich offenbar im Tiroler Bezirk Landeck auf, und zwar in der Nähe von Nauders, gleich hinter dem Reschen. Dort ist auf einer Alm ein totes Schaf gefunden worden. Tierärzte gehen davon aus, dass ein Bär das Schaf gerissen haben könnte. Zur weiteren Bestimmung werden jetzt Proben im Labor untersucht. Das Land Tirol appelliert an alle, Sichtungen möglichst schnell zu melden. Besonders wichtig für die fachliche Beurteilung seien Fotos und Filme. Und schönsten Sonnenschein haben wir, die Temperaturen steigen kräftig an. Gleich hören Sie mehr dazu.
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1: Mit super Sonnenschein geht's durch die Wochenmitte in Südtirol. Inzwischen haben sich ein paar Quellwolken über den Bergen gebildet. Und mit den Temperaturen geht es auch heute wieder weit nach oben. 31 bis 35 Grad werden es noch. 26 Grad messen wir jetzt zum Mittag in Antholz, 30 in Klausen, 25 Grad in Corvara, 26 in Penz und 23 in Felders. Gewitter sind heute sehr selten. Auch in der zweiten Wochenhälfte geht es sonnig und sehr heiß weiter. Der Höhepunkt der Hitzewelle wird am Wochenende sein mit 38 Grad.
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11: Schönen Nachmittag aus der Landesverkehrsmeldezentrale Windstraunate Staudow. Die Landesstraße Brixenfeld-Durns ist zwischen Brixen und der Abzweigung Binsagen bis 18 Uhr wegen Asphaltierungsarbeiten gesperrt. Die Umleitung erfolgt über Klausen. Eine Einbahnregelung wegen Arbeiten gibt es unter anderem auf der Brenner Staatsstraße nördlich von Auer und nördlich von Farm, auf der Gadertaler Staatsstraße bei Zwischenwasser und bei Pedratsches, in Gröden bei Puntives, auf der Pustertaler Staatsstraße zwischen Inchen und Vierschach und auf der Passeierer Staatsstraße zwischen Riffian und Salthaus. Die Landesstraße Weidbruck-Kastelruth ist zwischen der Abzweigung Dissens und der Abzweigung St. Oswald wegen Arbeit nach einem Mohrenabgang weiterhin gesperrt. Gute Fahrt!
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1: Grüß Gott vom Wetterdienst. Es meldet sich Philipp Tartarotti. Das Wetter bleibt weiterhin sehr sonnig und heiß. Heute steigen die Temperaturen auf 31 bis 35 Grad. In den nächsten Tagen legen sie noch etwas zu. Voraussichtlicher Höhepunkt der Hitzewelle ist der Sonntag mit Höchstwerten bis 37 oder 38 Grad. Heute am Nachmittag nimmt die Neigung zu gewitterigen Regenschauern nur stellenweise etwas zu. Morgen bleibt es weitgehend stabil. Am Wochenende sind am späten Nachmittag oder Abend dann wieder einzelne Hitzegewitter möglich.
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1: Schlagabtausch mit Trump. Zustimmung für Meloni wächst. Drogenmissbrauch, Kokain immer mehr auf Vormarsch. Und die Sonne heizt wieder ordentlich ein. Ich bin Gunde Pichler. Grüß Gott.
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1: Ministerpräsidentin Meloni hat US-Präsident Trump Kontra gegeben und das bringt ihr bessere Umfragewerte ein. Sie liegen momentan bei 40%. Vielen Italienerinnen und Italienern hat ihre Reaktion gefallen, weil sie gegen Trump gerichtet ist. Dass Meloni richtig reagiert hat, findet auch der Südtiroler Europaparlamentarier Herbert Dorfmann von der SVP. Er sagt, Europa dürfe sich von Trump nicht mehr alles gefallen lassen.
2: Das Duckmäusertum, das wir auch in Europa teilweise haben, wenn man ihn nach Marseille in den Spiegelsaal einlädt. Und das ist alles Duckmäusertum am Ende des Tages oder Schöngetue. Ich denke, jemand wie Trump versteht nur die gleiche Sprache, die er selber hat. Und insofern denke ich, hat Frau Meloni sehr gut getan, endlich in aller Klarheit zu sagen, du kannst ruhig tun, aber ich lasse mir es halt nicht gefallen.
1: Trump hatte nach dem G7-Gipfel in Frankreich behauptet, Meloni habe ihn um ein Foto gebettelt, um ihre Umfragewerte zu erhöhen. Daraufhin hat sich Meloni gewehrt und gesagt, das sei eine Lüge und er solle sich lieber um seine eigenen Umfragewerte kümmern. Die liegen in den USA bei nur noch knapp 30%. Seit heute früh wird in Bozen ein Häftling aus dem Gefängnis gesucht. Er ist in der Nähe des Krankenhauses entkommen und seitdem fehlt von ihm jede Spur. Sofort ist eine groß angelegte Suche gestartet. Auch ein Hubschrauber der Polizei kreist über der Stadt. Es ist das vierte Mal innerhalb kurzer Zeit, dass ein Häftling aus dem Bozener Gefängnis türmt. Zwei konnten wieder gefasst werden. Kokain wird zur neuen Normalität. Darauf weist der Verein Hans hin. Er begleitet jedes Jahr über 1500 Suchtkranke in Südtirol. Mittlerweile würde Kokain von vielen Menschen ähnlich wahrgenommen wie Cannabis vor 20 Jahren, sagt der Verein. Für viele gehöre es zum Arbeits- und Schulalltag dazu, genauso wie zu Partys und zur Bewältigung von Stress. Besonders beunruhigend sieht der Verein die Einnahme von Medikamenten bei Jugendlichen. Beruhigungs- und Schlafmittel seien für viele harmlos, auch deshalb, weil sie zu Hause frei verfügbar seien. Wieder hat es zwei schwere Motorradunfälle in Südtirol gegeben, diesmal auf der Völzerstraße und in Riffjan. Am Vormittag gegen 21:30 sind im Dorfzentrum von Riffjan ein Motorrad und ein Lastwagen zusammengeprallt. Der Motorradfahrer und seine Beifahrerin sind erheblich verletzt worden. Und auf der Völzerstraße ist gegen 21:00 ein Motorrad gegen einen Kleinlaster geprallt. Auch hier hat sich der Motorradfahrer erheblich verletzt. Und es ist herrlich sonnig und sehr warm. Mehr zu den Temperaturen hören Sie gleich.
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1: Schönsten Sonnenschein haben wir heute wieder in Südtirol. Ein paar Quellwolken haben sich inzwischen über den Bergen gebildet. Gewitter sind heute selten. Und die Temperaturen steigen kräftig an. Bis zu 36 Grad erwarten wir noch. Aktuell hat es schon 30 Grad in Laas, 32 in Oberfintel, 25 Grad in Deutschenhofen, 29 in Sand in Taufers und 23 Grad in Wolkenstein. Morgen Donnerstag und bis übers Wochenende hinaus bleibt es sonnig und wird noch wärmer. Bis zu 37, auch 38 Grad sind möglich. Gewitter werden kaum dabei sein.
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4: Schönen Nachmittag aus der Landesverkehrsmeldezentrale Windstraße Staudow. Die Landesstraße Brixenfeld-Durns ist zwischen Brixen und der Abzweigung Binsagen bis 18 Uhr wegen Asphaltierungsarbeiten gesperrt. Die Umleitung erfolgt über Klausen. Eine Einbahnregelung wegen Arbeiten gibt es unter anderem auf der Brenner Staatsstraße nördlich von Auer und nördlich von Farm, auf der Gadertaler Staatsstraße bei Zwischenwasser und bei Bedratsches, in Gröden bei Puntives, auf der Pustertaler Staatsstraße zwischen Inchen und Vierschach und auf der Passaierer Staatsstraße zwischen Riffjan und Salthaus. Die Landesstraße Weidburg-Kastelruth ist zwischen der Abzweigung Dissens und der Abzweigung St. Oswald wegen Arbeit nach einem Mohrenabgang weiterhin gesperrt. Gute Fahrt!
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0: 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Und jetzt die Nachrichten.
1: Neue Ortspolizei wird für mehr Sicherheit sorgen. Grüne gegen Finchgau als Alternativroute zum Brenner. Und es ist herrlich sonnig. Ich bin Gunde Bichler. Schönen Mittwochnachmittag.
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1: Die Landesregierung zieht Halbzeitbilanz. Und heute hat Landesrätin Uli Mayer über ihre Bereiche Wohnbau und Sicherheit berichtet. Zwei Reformgesetze hat Mayer auf den Weg gebracht. Einmal im Wohnbau, da sind etwa die Förderungen ausgedehnt worden. Das zweite Gesetz betrifft die Ortspolizei. Künftig soll es mehr Ortspolizisten geben und sie sollen eine bessere Ausbildung bekommen. Die Menschen erwarten sich nämlich, dass die Ortspolizei nicht nur Strafzettel schreibt, sondern insgesamt für Sicherheit sorgt, sagt Landesrätin Mayer.
2: Wenn Ruhestörungen sind, wenn Einbruchserien sind, wenn Schwierigkeiten mit Lizenzen, mit Müll, mit Pass, mit dem Lärm auf den Passstraßen vorherrscht, möchten sie ja auch, dass Lösungen gefunden werden. Und ohne eine starke Lokalpolizei werden all diese Dinge künftig nicht mehr machbar sein.
1: Die staatlichen Polizeikräfte werden weniger, deshalb sei es wichtig, eine starke Ortspolizei zu haben, sagt Landesrätin Mayer. Ende Juni wird wieder demonstriert, dieses Mal am Fernpass zwischen Füssenreuth und Nassereith an der Grenze zwischen Österreich und Deutschland. Und auch hier protestieren die Menschen gegen den vielen Verkehr wie vor einigen Wochen am Brenner. Die Tiroler Landesregierung will außerdem die kurvenreiche Straße durch einen Tunnel ersetzen. Die Südtiroler Grünen rufen dazu auf, die Sorgen der Menschen ernst zu nehmen und sie warnen gleichzeitig davor, dass durch den Finchgau künftig noch mehr Autos und Lastwagen rollen könnten. Sie befürchten, dass der neue Tunnel unterwegs über den Reschen und durch den Finchgau die Alternative zur Brennerroute werden könnte. Die Südtiroler Landesregierung sollte dem entgegenwirken, unter anderem mit dem Ausbau der Finchgau-Bahn, sagen die Grünen. Kokain wird zur neuen Normalität. Darauf weist der Verein Hens hin. Er begleitet jedes Jahr über 1500 Suchtkranke in Südtirol. Mittlerweile würde Kokain von vielen Menschen ähnlich wahrgenommen wie Cannabis vor 20 Jahren. Für viele gehöre es zum Arbeits- und Schulalltag dazu, genauso wie zu Partys und zur Bewältigung von Stress. Besonders beunruhigend sieht der Verein Hens die Einnahme von Medikamenten bei Jugendlichen. Beruhigungs- und Schlafmittel seien für viele harmlos, auch deshalb, weil sie zu Hause frei verfügbar seien. Wir sind mittendrin in der Prüfungsphase für die Matura. Und für Maturanten und Lehrer heißt es in diesen Tagen ordentlich schwitzen. Nicht nur wegen der Prüfungen, sondern auch wegen der hohen Temperaturen. Die meisten Schulen in Italien haben nämlich keine Klimaanlage. Das haben Umfragen des Zivilschutzes ergeben. Demnach sind 9 von 10 Schulen ohne Klimaanlage. Viele Kandidaten haben deshalb Ventilatoren oder Fächer mit zur Prüfung gebracht.
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1: Und auch bei uns gibt's heute wieder viel Sonnenschein und wir haben Postkartenwetter. Die Sonne lacht vom blauen Himmel, ein paar Wolken halten sich über den Bergen, Regen und Gewitter sind selten. Die Temperaturen klettern unaufhaltsam nach oben. 30 Grad hat's in Flersch und Völs, 31 am Ritten und in Taufers im Münstertal und 25 Grad in Prettau. Die Hitzewelle hält auch in der zweiten Wochenhälfte an. Es bleibt sonnig und wird noch wärmer, bis zu 37, auch 38 Grad am Wochenende. Gewitter bleiben die Ausnahme.
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3: Schönen Nachmittag aus der Landesverkehrsmeldezentrale wünscht Renate Stauder. Die Landesstraße Brixenfeld-Durns ist zwischen Brixen und der Abzweigung Binzagen bis 18 Uhr wegen Asphaltierungsarbeiten gesperrt. Die Umleitung erfolgt über Klausen. Eine Einbahnregelung wegen Arbeiten gibt es unter anderem auf der Brenner Staatsstraße nördlich von Fahren, auf der Gadertaler Staatsstraße bei Zwischenwasser, auf der Gröner Staatsstraße bei Brembach, auf der Bustertaler Staatsstraße zwischen Inchen und Vierschach und auf der Passaira Staatsstraße zwischen Riffian und Saltaus. Die Landesstraße Waldbruck-Kastelroth ist zwischen der Abzweigung Designs und der Abzweigung St. Oswald wegen Arbeiten nach einem Mohrenabgang weiterhin gesperrt. Gute Fahrt!
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0: vor vier. Und jetzt die Nachrichten.
1: Nichts geht mehr. Bombendrohung am Flughafen Bozen. Pläne, mehr Bauzonen für leistbares Wohnen. Und die Sonne heizt heute wieder ordentlich ein. Ich bin Gunde Bichler. Guten Nachmittag.
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1: Der Flughafen Bozen ist heute Mittag durch eine Bombendrohung lahmgelegt worden. Gegen 13 Uhr musste der Flughafen aus Sicherheitsgründen evakuiert werden. Die Passagiere, die schon im Flugzeug nach Brindisi saßen, mussten im Flieger warten. Die Polizei hat das gesamte Flughafengebäude durchsucht, aber nichts gefunden. Nach 1,5 Stunden ist der Flughafen wieder geöffnet worden, nachdem festgestellt wurde, dass es ein Fehlalarm war. Jetzt läuft der Betrieb wieder normal. Zugleich hat es auch am Flughafen Innsbruck Bombenalarm gegeben. Dort ist die Bombendrohung per E-Mail eingegangen. Auch dort wurde der Flughafen vorübergehend gesperrt, aber nichts gefunden. Wer hinter den Drohungen steckt, das ist noch nicht klar und auch nicht, ob es einen Zusammenhang gibt. Mit der Wohnbauförderung allein werden die Preise für Wohnen und Bauen kaum sinken. Das sagt Wohnbaulandesrätin Uli Mayer heute auf einer Pressekonferenz gesagt. Sie hat Halbzeitbilanz gezogen und dabei auf die Wohnbaureform verwiesen. Die Förderungen sind ausgedehnt und das Bausparen verbessert worden. Außerdem ist der gemeinnützige Mietwohnbau gestartet. In den nächsten Jahren werden in Südtirol hunderte bezahlbare Mietwohnungen entstehen. Das allein reiche aber noch nicht, sagt Mayer.
2: Wer glaubt, dass wir die Herausforderungen nur im Bestand lösen können, wenn wir im Bestand bauen, dann wird man sehr schnell an die Grenzen stoßen, weil viele Projekte sehr, sehr teuer werden und viele Projekte dann erst gar nicht umgesetzt werden. Deswegen werden wir moderat und verantwortungsvoll neue Zonen werden ausweisen müssen.
1: Außerdem werde man in der Landesregierung über neue Baustandards reden müssen, sagt Mayer, weil auch diese die Preise nach oben treiben. Die Polizei hat in Bozen 2 Haftbefehle vollstreckt und 11 Durchsuchungen von Wohnungen. Es geht um den Kampf gegen den Drogenhandel. Die Ermittlungen sind von Trier, Venedig und Pavia ausgegangen. Im Zentrum der Ermittlungen stehen mehrere albanische Staatsbürger, die in Südtirol ansässig sind. Schon im Februar ist ein Hauptverdächtiger festgenommen worden. Damals sind über 8 Kilogramm Rauschgift beschlagnahmt worden und fast 4.000 Euro Bargeld. Der Drogenhandel soll über Venetien, Lombardei und Toskana abgewickelt worden sein. Ende Juni wird wieder demonstriert, dieses Mal am Fernpass an der Grenze zwischen Österreich und Deutschland. Auch dort protestieren die Menschen gegen den vielen Verkehr wie vor einigen Wochen am Brenner. Die Tiroler Landesregierung will außerdem die kurvenreiche Straße durch einen Tunnel ersetzen. Die Südtiroler Grünen rufen dazu auf, die Sorgen der Menschen ernst zu nehmen und sie warnen zugleich davor, dass durch den Finchgau künftig noch mehr Autos und Lastwagen rollen könnten. Sie befürchten nämlich, dass der neue Tunnel unterwegs über den Reschen und durch den Finchgau die Alternative zur Brennerroute werden könnte. Und die Wochenmitte ist sonnig und sehr warm. Gleich hören Sie die weiteren Aussichten.
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1: Viel Sonnenschein haben wir heute wieder in Südtirol. Ein paar Quellwolken halten sich über den Bergen. Gewitter werden kaum dabei sein. Und von Stunde zu Stunde geht es mit den Temperaturen noch weiter nach oben. In Gargazon messen wir 35 Grad, in Langdaufers 25, in Westberg 29, in Welschnofen 28 und in Saloren 34 Grad. Morgen Donnerstag und bis übers Wochenende hinaus bleibt uns dieses Hochsommerwetter erhalten. Es wird von Tag zu Tag noch wärmer, 37 auch 38 Grad erwarten wir am Wochenende. Gewitter, die Abkühlung bringen könnten, sind momentan nicht dabei.
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10: Aus der Landesverkehrsmeldezentrale begrüßt Sie Daniel Hofer. Zu Verzögerungen wegen Arbeiten kommt es immer wieder auf der Passeirer Staatsstraße bei Saltaus, in der Gemeinde Lahne in der Meraner Straße, auf der Brenner Staatsstraße nördlich von Farn, auf der Pustertaler Staatsstraße bei Innichen, auf der Gröner Staatsstraße zwischen Weidbruck und Pontives bei Brembach und auf der Gardertaler Staatsstraße bei Zwischenwasser. Wegen Arbeiten gesperrt sind die Landesstraße Kastelroth-Weidbruck zwischen der Abzweigung Tissens und der Abzweigung St. Oswald sowie die Landesstraße Brixen-Feldhorn zwischen Brixen und der Abzweigung Pinzagen bis 18 Uhr mit Umleitung über Klausen. Gute und sichere Fahrt!
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0: 10 vor 5.
1: Und jetzt die Nachrichten.
2: Bombenalarm am Bozner Flughafen war Fehlalarm. Bei Hitze leiden Rettungskräfte auch während der Einsätze. Und viel Sonnenschein und ein paar Wolken haben wir. Ich bin Gunde Bichler. Guten Nachmittag.
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2: Am Flughafen Bozen ist heute Mittag ein Bombenalarm ausgelöst worden. Kurz zuvor ist eine E-Mail eingegangen mit dem Hinweis, dass Sprengsätze im Flughafengebäude platziert seien. Daraufhin ist der Flughafen vorübergehend geräumt worden. Polizei und Sicherheitskräfte haben das Gebäude durchsucht, aber nichts gefunden. Nach 1,5 Stunden wurde der Betrieb schließlich wieder aufgenommen. Kein Flug ist ausgefallen. Die Passagiere, die schon im Flugzeug nach Brindisi saßen, mussten im Flieger warten. Nachdem festgestellt wurde, dass es ein Fehlalarm war, ist der Flugbetrieb wieder aufgenommen worden. Auch am Flughafen Innsbruck ist per E-Mail eine Bombendrohung eingegangen und auch dort wurde das Gebäude geräumt und durchsucht, aber nichts gefunden. Wer dahinter steckt und ob es einen Zusammenhang gibt, das ist noch nicht klar. Europa stöhnt derzeit unter einer ungewöhnlichen Hitzewelle und Südtirol ist mittendrin. Die Temperaturen klettern jeden Tag noch weiter nach oben und in der Nacht kühlt es nur wenig ab. Diese Hitze kann für Menschen gefährlich werden. Deshalb ist der Zivilschutz in diesen Tagen in Alarmbereitschaft. Dabei wirkt sich die Hitze auch auf die Einsatzkräfte selbst aus. Wenn die Feuerwehrleute in ihren Uniformen oder sogar mit Atemschutz löschen müssen, ist das körperlich extrem anstrengend, sagt Klaus Unterweger, der Direktor der Landesagentur für Bevölkerungsschutz. Ein Einsatz bei Hitze läuft deshalb oft anders ab als sonst.
3: Das Schichtsystem muss angepasst werden, auf jeden Fall. Aber es muss auch an die Trinkwasserversorgung gedacht werden. Es müssen Schattenbereiche generiert werden. Es braucht Kühlmöglichkeiten. Und die medizinische Überwachung der Einsatzkräfte ist umso wichtiger.
2: In Südtirol gibt es immer mehr junge Unternehmer unter 35 Jahren. Im Gegensatz zum restlichen Italien steigt ihre Zahl bei uns immer weiter an. Und zwar um ein Drittel allein im vorigen Jahr. Es sind vor allem Firmen in Landwirtschaft, Dienstleistungen und im Bausektor. Das ist beim jüngsten Treffen der Handelskammern von Bozen und Trient gesagt worden. Das sei wichtig für den Generationenwechsel und Zeuge von Innovationsfreudigkeit, sagen die Handelskammern. Aussagen von NATO-Generalsekretär Rutte zur Nutzung von amerikanischen Militärstützpunkten in Italien sorgen hier für Wirbel. Rutte hat in einem Interview im amerikanischen Fernsehen gesagt, dass im Iran Krieg und 500 amerikanische Flugzeuge von Italien ausgestartet seien. Das stimme so nicht, sagt dazu Verteidigungsminister Crosetto. Genehmigt waren nur technische und logistische Flüge. Der NATO-Generalsekretär wird heute in Washington den US-Präsidenten treffen. Er will die Wogen so gut wie möglich glätten, weil Trump den europäischen NATO-Partnern immer wieder mangelnde Unterstützung vorwirft. Und sonnig und hochsommerlich warm ist es. Gleich hören Sie mehr zu den Temperaturen.
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1: Ein paar dicke Quellwolken türmen sich inzwischen am Himmel über Südtirol, aber noch überwiegt der Sonnenschein. Nur im Unterland an der Grenze zum Trentino geht gerade ein Regenschauer nieder. Großteils bleibt es heute aber trocken. Und die Temperaturen sind wieder kräftig angestiegen. Am heißesten ist es momentan im Unterland. Bei der Leinburg hat es 35,7 Grad. In Atuns 34, in Gagazon 33 und in St. Martin im Passaia und Klausen 32 Grad. Sonnig und heiß geht es auch in den kommenden Tagen weiter. Die Temperaturen steigen noch weiter an, bis auf 37, auch 38 Grad. Wolken und Gewitter bleiben die Ausnahme.
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2: Aus der Landesverkehrsmeldezentrale begrüßt Sie Renate Stauder. Die Landesstraße Brixen-Feldurns ist zwischen Brixen und der Abzweigung Binzagen bis 18 Uhr wegen Asphaltierungsarbeiten gesperrt. Die Umleitung erfolgt über Klausen. Eine Einbahnregelung wegen Arbeiten gibt es unter anderem auf der Brenner Staatsstraße nördlich von Fahren, auf der Gardachtaler Staatsstraße bei Zwischenwasser, auf der Grönach Staatsstraße zwischen Waldburg und Pontives bei Brembach, auf der Pustertaler Staatsstraße zwischen Inchen und Vierschach und auf der Passaierer Staatsstraße zwischen Riffian und Zaltaus. Die Landesstraße Waldburg-Kastelroth ist zwischen der Abzweigung Dissens und der Abzweigung St. Oswald wegen Arbeiten nach einem Murenabgang weiterhin gesperrt. Gute Fahrt!
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0: 10 vor 6.
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2: Bombendrohung am Bozner Flughafen war Fehlalarm. Häftling bei Visite im Krankenhaus entflohen. Und es bleibt sonnig und sehr heiß. Ich bin Gunde Bichler. Guten Abend.
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2: Ein Bombenalarm hat heute Mittag den Bozner Flughafen lahmgelegt. Das Gebäude wurde geräumt, nachdem per E-Mail die Drohung eingegangen war, dass im Flughafengebäude Bomben versteckt seien. Polizei, Sicherheitskräfte und Feuerwehr haben das Gebäude durchsucht, aber nichts gefunden. Nach 1,5 Stunden ist der Flugverkehr wieder aufgenommen worden. Ähnliches hat sich am Flughafen Innsbruck abgespielt. Auch dort ist per E-Mail eine Bombendrohung eingegangen. Das Gebäude wurde geräumt und durchsucht. Wer dahinter steckt und ob es einen Zusammenhang gibt, das ist noch nicht klar. Die Fahndung nach einem Häftling aus dem Bozner Gefängnis läuft weiterhin auf Hochtouren. Der Mann aus dem Kosovo ist heute in den frühen Morgenstunden im Krankenhaus Bozen seinen Bewachern entkommen. Zuvor hatte er im Gefängnis angegeben, Spülmittel getrunken zu haben. Daraufhin wurde er in die Notaufnahme ins Krankenhaus gebracht. Dort ist er untergetaucht. Sofort ist eine groß angelegte Suche gestartet, unterstützt durch einen Hubschrauber. Bisher ist der Mann aber nicht gefunden worden. Dauerscrollen, Pornos und Hass. Über Gefahren von TikTok, Instagram und Co. für Kinder und Jugendliche wird zurzeit hitzig debattiert. Viele Länder planen deshalb Altersgrenzen für die Nutzung von sozialen Medien. In Deutschland hat sich jetzt die Expertenkommission Kinder- und Jugendschutz in der digitalen Welt geäußert. Das berichtet Fiona Reinhardt.
3: Die gesetzliche Altersgrenze von 13 Jahren ist allerdings nur ein Vorschlag der Expertenkommission. Alternativ wurde darüber diskutiert, über den EU Digital Services Act bestimmte Dienste oder einzelne Funktionen für bestimmte Altersgruppen zu beschränken. Worin sich die Kommission aber einig ist, das Thema muss auf europäischer Ebene geregelt werden. Und am Ende müssten besonders auch die Plattformbetreiber in die Pflicht genommen werden. Kinder und Jugendliche einfach aus der digitalen Welt auszusperren, sei kein Schutz.
2: Zum Sport, Fußball, jetzt ist es offiziell. Davide Bossanzini ist der neue Trainer des FC Südtirol. Der 50-Jährige hat heute einen 2-Jahres-Vertrag unterschrieben. Er löst Fabrizio Castori ab. Bossanzini war Cheftrainer von Mantova. Der Club hat heuer in der Serie B am Ende der Meisterschaft den direkten Klassenerhalt erreicht. Und der Sechsner Jannik Sinner ist wieder zurück im Wettkampf geschehen. Er hat heute bei einem Tennis-Einladungsturnier in London den Briten Cameron Norrie in 2 Sätzen geschlagen. Sinner trainiert schon seit einer knappen Woche in London. Dort beginnt am Montag das Grand-Slam-Turnier von Wimbledon. Sinner ist Titelverteidiger. Und ein paar Quellwolken sind aufgetaucht. Es bleibt aber sonnig und wird noch wärmer. Gleich gibt's die weiteren Aussichten.
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2: Ein Tag ist zurzeit schöner als der andere und auch wärmer. Das kräftige Hochdruckgebiet dauert an. Auch in der zweiten Wochenhälfte geht es weiter mit viel Sonnenschein und es wird jeden Tag wärmer. Heute waren es 35,7 Grad bei der Leimburg im Unterland und das ist noch nicht der wärmste Tag, schreibt Meteorologe Dieter Peterlin. Morgen werden es 36, am Wochenende auch 37 und 38 Grad. Wolken und Gewitter sind selten. Schauen wir noch auf die Feierabendtemperaturen. 24 Grad messen wir in Wolkenstein, 26 in Toblach, 32 in Schlanders, 35 in Meran, 33 Grad in Brixen und 34 in Bozen.
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6: Aus der Landesverkehrsmeldezentrale begrüßt Sie Renate Stauder. Die Landesstraße Brixen-Feldurns ist zwischen Brixen und der Abzweigung Binzagen bis 18 Uhr wegen Asphaltierungsarbeiten gesperrt. Die Umleitung erfolgt über Klausen. Eine Einbahnregelung wegen Arbeiten gibt es unter anderem auf der Brenner Staatsstraße nördlich von Fahren, auf der Gardachtaler Staatsstraße bei Zwischenwasser, auf der Gröner Staatsstraße zwischen Waldburg und Bontives bei Brembach, auf der Busbachtaler Staatsstraße zwischen Inchen und Vierschach und auf der Passaierer Staatsstraße zwischen Riffian und Saltaus. Die Landesstraße Waldburg-Kastelroth ist zwischen der Abzweigung Dissens und der Abzweigung St. Oswald wegen Arbeiten nach einem Murenabgang weiterhin gesperrt. Gute Fahrt!
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0: 10 vor 7.
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2: Club Max, Gemeinde Brixen will mit Betreibern Sicherheitskonzept ausarbeiten. Hitze, tausende Haushalte in Frankreich weiter ohne Strom. Und auch morgen scheint von früh bis spät die Sonne. Ich bin Gunde Bichler, guten Abend.
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2: Brixen braucht den Club Max, damit Jugendliche einen Ort haben, wo sie sicher feiern und erwachsen werden können. Das sagen Bürgermeister Jungmann und Stadtrat Natter nach einer Aussprache mit den Betreibern des Club Max. Der Club ist zurzeit gesperrt. Das hat Polizeichef Ferrari angeordnet, weil es vor der Disco zu mehreren Gewaltvorfällen gekommen ist. Zusammen mit den Betreibern und Sicherheitskräften will die Stadt jetzt an Lösungen arbeiten, um das Nachtleben sicherer zu machen. Rund 1,5 Stunden lang war heute Mittag der Flughafen Bozen gesperrt, weil es eine Bombendrohung gegeben hat. Sie ist per E-Mail eingegangen. Daraufhin ist der Flughafen geräumt worden. Polizei, Sicherheitskräfte und Feuerwehr haben das Gebäude durchsucht, aber nichts gefunden. Am frühen Nachmittag ist der Flugbetrieb dann wieder aufgenommen worden. Auch am Flughafen Innsbruck hat es eine Bombendrohung gegeben. Auch dort wurde nichts gefunden. Ob es einen Zusammenhang gibt, das ist noch nicht klar und auch nicht, wer hinter den Drohungen steckt. Heimatpfleger und Umweltschützer sind weiter gegen ein Hotelprojekt in Martell. Geplant ist ein 4-Sterne-Hotel mit 140 Betten auf 1600 Metern Meereshöhe mitten im Nationalpark Stilfser Joch. In einem offenen Brief versuchen Heimatpfleger, Dachverband für Natur- und Umweltschutz und Umweltschutzgruppe Finchgau, den Bürgermeister und die Gemeinderäte von Martell, weder dem Plan für den Bau noch der Verlängerung der Bettenrechte zuzustimmen. Sie sagen, anstatt ein neues Hotel zu bauen, sollten leerstehende Gebäude genutzt werden. Die Fahndung nach einem Häftling aus dem Bozner Gefängnis läuft weiterhin auf Hochtouren. Der Mann aus dem Kosovo ist heute in den frühen Morgenstunden im Krankenhaus Bozen seinen Bewachern entkommen. Zuvor hatte er im Gefängnis angegeben, Spülmittel getrunken zu haben. Daraufhin wurde er in die Notaufnahme ins Krankenhaus gebracht. Dort ist er untergetaucht. Während die Hitze weiter über weiten Teilen von Europa brütet, sind in Frankreich fast 70.000 Haushalte immer noch ohne Strom. Grund dafür ist ein Defekt an einem Transformator. Und dafür sind die hohen Temperaturen schuld. Rachel Sommer ist in Frankreich.
3: Riesige Teile Frankreichs ächzen unter der Hitze. Noch nie gab es in so vielen Gegenden gleichzeitig die höchste Hitzewarnstufe Rot. Selbst in der meist eher kühlen Bretagne brutzeln die Menschen in Frankreich gerade sehr. Und jetzt sind auch noch zehntausende Haushalte dort ohne Strom. Die Menschen können also weder Ventilator noch Klimaanlage benutzen. Und weil es so heiß ist, wird es auch noch ein bisschen dauern, bis der Strom wieder da ist.
2: Und auch hier bei uns bleibt es sonnig und heiß. Die Temperaturen steigen noch weiter an. Gleich hören Sie mehr dazu.
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2: Das sind die längsten Tage des Jahres. Die Sonne scheint von früh bis spät und sie hat viel Zeit, um aufzuwärmen. Und das bleibt auch in den kommenden Tagen so. Es wird jeden Tag noch wärmer in Südtirol. 36 Grad erwarten wir am Morgen, bis zum Wochenende auch 38. Ein paar Quellwolken bilden sich gegen Abend über den Bergen. Gewitter sind selten. Jetzt am Abend ist es angenehm zum Draußensitzen. 28 Grad hat es in Kaltern und Sarntein, 31 in Aton, 27 in Ridnaun und 25 Grad in Terenten.
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0: Schönen Abend wünscht Daniel Hofer auf der Landesverkehrsmeldezentrale. Auf der Gampenpaarstraße zwischen Lana und der Abzweigung Völlern wurde die Unfallstelle geräumt und die Straße wieder für den Verkehr geöffnet. Die Staus lösen sich auf. Zu Verzögerungen und Wartezeiten wegen Arbeiten kommt es immer wieder in der Gemeinde Lana in der Meraner Straße, auf der Brenner Staatsstraße nördlich von Farn, auf der Pustertaler Staatsstraße bei Innichen, auf der Grüner Staatsstraße zwischen Weidburg und Pontives bei Brembach und auf der Gardertaler Staatsstraße bei Zwischenwasser. Gute und sichere Fahrt!
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